0: 85 tatsächlich.
1: Ja, klar.
2: Ich kriege Kino zusammen, probieren wir.
1: Danke, tschüss.